0: Im Moment gibt es keine Geschwindigkeitskontrollen. Besser unterwegs mit KI und unserer Community.
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1: Derzeit in Augsburg. Oberhausen stark bewölkt bei 11 Grad. Adelzhausen 12 Grad und Fronten ebenfalls 11 Grad. In dieser Nacht ist es bei uns meist locker bewölkt bis klar, dazu bleibt es trocken. Am Montag geht es freundlich los, später gibt es viel Sonne und am Abend ziehen Schauer mit etwas

0: Wolken auf. Die Temperaturen erreichen heute 24 bis 26 Grad, morgen unter vielen Wolken deutlich kühler mit 15 bis 17 Grad. Am Mittwoch eher grau und zeitweise nass. Ab Donnerstag wieder mehr Sonne, im Allgäu mit dichteren Wolken und etwas häufigerem Regen.
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0: Bei uns immer die wichtigsten Verkehrsmeldungen zuerst. Ruhiger und störungsfreier Verkehr im Sendegebiet. Im Moment gibt es keine Geschwindigkeitskontrollen. Besser unterwegs mit KI und unserer Community.
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0: Es ist 3 Uhr. 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
1: Momentan messen wir in Augsburg klar bei 10 Grad. Friedberg ebenfalls 10 Grad und Kamlach 11 Grad und stark bewölkt. In der Nacht ist es meist locker bewölkt oder klar. Am Montag beginnt der Tag freundlich. Am Nachmittag steigen die Temperaturen auf 24 bis 26 Grad, bevor am Abend von Westen her erste Schauer und örtlich kurze Gewitter aufziehen. In Augsburg, Nordschwaben und dem Allgäu folgt auf die milde Nacht ein trüber und nasser Tag mit nur noch 12 bis 17 Grad. Am Mittwoch bleibt es wechselhaft mit vielen Wolken und einzelnen Schauern. Besonders im Allgäu hält sich der Regen zeitweise etwas hartnäckiger.
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1: Derzeit gibt es keine Verkehrsbehinderungen und auch keine Blitzer.
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2: Momentan messen wir in Augsburg klar bei 10 Grad. Friedberg ebenfalls 10 Grad und Kamlach 11 Grad und stark bewölkt. In der Nacht ist es meist locker bewölkt oder klar. Am Montag beginnt der Tag freundlich. Am Nachmittag steigen die Temperaturen auf 24 bis 26 Grad, bevor am Abend von Westen her erste Schauer und örtlich kurze Gewitter aufziehen. In Augsburg, Nordschwaben und dem Allgäu folgt auf die milde Nacht ein trüber und nasser Tag mit nur noch 12 bis 17 Grad. Am Mittwoch bleibt es wechselhaft mit vielen Wolken und einzelnen Schauern. Besonders im Allgäu hält sich der Regen zeitweise etwas hartnäckiger.
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2: Derzeit gibt es keine Verkehrsbehinderungen und auch keine Blitzer.
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1: Es ist Montagnacht. 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

0: ist 4 Uhr. 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
1: Augsburg 12 Grad und trüb, Obergriesbach 9 Grad, Wiggensbach 10 Grad. In der Nacht ist es bei uns oft wolkig, im Ostallgäu stellenweise auch neblig. Bis zum Morgen lockert es auf, dann gibt es einen freundlichen Montag mit viel Sonne und am Nachmittag angenehme 24 bis 26 Grad, gegen Abend ziehen örtlich Schauer auf. Morgen deutlich grauer mit zeitweiligem Regen und spürbar kühleren 12 bis 17 Grad.
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1: Derzeit gibt es keine Verkehrsbehinderungen und auch keine Blitzer.
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1: Augsburg 12 Grad und trüb, Obergriesbach 9 Grad, Wiggensbach 10 Grad. In der Nacht ist es bei uns oft wolkig, im Ostallgäu stellenweise auch neblig. Bis zum Morgen lockert es auf, dann gibt es einen freundlichen Montag mit viel Sonne und am Nachmittag angenehme 24 bis 26 Grad, gegen Abend ziehen örtlich Schauer auf. Morgen deutlich grauer mit zeitweiligem Regen und spürbar kühleren 12 bis 17 Grad.
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1: Derzeit gibt es keine Verkehrsbehinderungen und auch keine Blitzer.
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0: Uhr. 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
1: Im Moment in Graben 9 Grad und trüb. Augsburg, Pfersee ebenfalls 9 Grad, dazu Lauben 10 Grad. Viele Wolken lockern heute bei uns schon auf, nur im Allgäu hält sich örtlich noch Nebel. Im Laufe des Vormittags gibt es Sonne und es wird mit 24 bis 26 Grad angenehm warm. Am Abend sind stellenweise Schauer möglich und in der Nacht bleibt es meist mild. Morgen zeigt sich der Dienstag deutlich grauer mit zeitweisem Regen und spürbar kühleren 15 bis 17 Grad. Guten Morgen.
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1: Uns liegen im Moment keine Staus und Behinderungen vor. Im Sendegebiet gibt es derzeit keine Blitzer und Abstandsmessungen. Besser unterwegs mit KI und unserer Community.
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2: Im Moment in Augsburg Innenstadt 8 Grad, Gestertshausen 9 Grad und leicht bewölkt, Fronten 9 Grad. Am frühen Montagmorgen lockern die Wolken bei uns in der Region auf. Im Laufe des Vormittags zeigt sich immer öfter die Sonne und am Mittag sowie Nachmittag ist es freundlich und angenehm warm mit 24 bis 26 Grad. Gegen Abend ziehen stellenweise dichtere Wolken und einzelne Schauer auf. Morgen gibt es viele Wolken, zeitweise Regen und nur noch 15 bis 17 Grad. Am Mittwoch bleibt es meist grau und kühl, bevor am Donnerstag wieder mehr Sonne dabei ist.
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2: Uns liegen im Moment keine Staus und Behinderungen vor. Im Sendegebiet gibt es derzeit keine Blitzer und Abstandsmessungen. Besser unterwegs mit KI und unserer Community.
1: 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Es ist Montagmorgen. 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

0: Es ist 6 Uhr. 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
1: Im Moment in Augsburg, Hauenstetten 9 Grad und bedeckt. Schwabmünchen ebenfalls 9 Grad und trüb. Kamlach 8 Grad. Über Augsburg, Nordschwaben und dem Allgäu startet der Montag freundlich mit einzelnen Nebelfeldern, die sich schnell auflösen. Danach gibt es viel Sonne und am Nachmittag Temperaturen zwischen 24 und 26 Grad. Gegen Abend ziehen stellenweise erste Schauer auf. In der Nacht nimmt die Bewölkung weiter zu. Morgen ist es deutlich frischer und meist grau. Dazu zeitweise Regen bei nur 12 bis 17 Grad.
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1: Bei uns immer die wichtigsten Verkehrsmeldungen zuerst. Ruhiger und störungsfreier Verkehr im Sendegebiet. Im Moment gibt es keine Geschwindigkeitskontrollen. Kommt gut an, dank KI und unserer Community.
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1: Was hat euer Glück eigentlich mit eurem Darm zu tun? Das weiß Professor Dr. Moos, Experte für Immunologie und Ernährung.

0: Es gibt so ein Hormon, es ist das Glückshormon schlechthin, das nennt sich Serotonin. Und eben Serotonin hat seine Bildung im Darm, in der Darmschleimhaut. Also mit anderen Worten, ein guter Darm sorgt für viel Glückshormone und für ein gutes, langes Leben.
1: Ja, Glück kommt also aus dem Darm, heißt für uns, wir pflegen unseren Darm. Mit gutem Essen, Sport und möglichst wenig Stress. Ich weiß, das klingt immer viel einfacher als getan, aber je fürsorglicher ihr euch um euren Darm kümmert, desto besser.
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8: Momentan messen wir in Augsburg Oberhausen 8 Grad und stark bewölkt. Schildberg ebenfalls 11 Grad und Kirchheim in Schwaben 8 Grad. Der Montag beginnt mit vielen Wolken, etwas Sonne und stellenweise Nebel. Im Laufe des Vormittags wird es freundlicher, am Nachmittag steigen die Temperaturen auf warme 24 bis 26 Grad. Am Abend ziehen einzelne Schauer durch die Region. Morgen dann oft grau, zeitweise nass und nur noch 15 bis 17 Grad. Am Mittwoch bleibt es meist trüb und kühl, bevor am Donnerstag wieder mehr freundliche Abschnitte dabei sind.
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8: Bei uns immer die wichtigsten Verkehrsmeldungen zuerst. Ruhiger und störungsfreier Verkehr im Sendegebiet. Im Moment gibt es keine Geschwindigkeitskontrollen. Kommt gut an, dank KI und unserer Community.
7: 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Es ist Montagmorgen. 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
1: KI übersetzt nicht mehr Wort für Wort, sondern sie versteht mittlerweile auch den Zusammenhang. Also du kannst sagen, übersetze das locker für WhatsApp oder formell für eine Bewerbung. Dann macht sie dir eben zum Beispiel in Englisch eine WhatsApp-Nachricht oder sie schreibt dir ganz formell, wie man eben bei einer Bewerbung zum Beispiel auf Englisch schreibt. Die KI passt Ton und Stil automatisch an. Das ist deutlich natürlicher als ein klassischer Übersetzer. Auch nochmal ein Tipp, ihr kennt den normalen Google-Übersetzer, aber wenn ihr bei Google jetzt eins links rüber geht, da kommt ja Gemini und die übersetzt auch deutlich besser als der Übersetzer.
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0: Es ist 7 Uhr. 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
1: In Augsburg, Jakober Vorstadt 10 Grad und trüb. Dasing ebenfalls 10 Grad. Dazu Ettringen 9 Grad. Viele Wolken und örtlich Nebel begleiten uns heute Morgen. Im Laufe des Vormittags zeigt sich dann öfter die Sonne und am Nachmittag ist es freundlich bis sonnig bei warmen 24 bis 26 Grad. Am Abend ziehen Richtung Alpenvorland einzelne Schauer auf. In der Nacht bleibt es meist wechselnd bewölkt. Morgen ist der Himmel deutlich grauer und zeitweise nass. Dazu nur noch kühle 15 bis 17 Grad.
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1: Bei uns immer die wichtigsten Verkehrsmeldungen zuerst. Vorsicht auf der A96 Lindau Richtung München zwischen Mindelheim und Bad Wörishofen. Dort liegt ein toter Fuchs auf der Fahrbahn. Die neuesten Blitzer. In Augsburg auf der Rumpflerstraße, in Unterdießen auf der Bahnhofstraße sowie in Lindenberg auf der Pfänderstraße. Gute Fahrt, dank KI und unserer Community.
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1: Warum verteilen Zitterale Stromschläge? Also der Zitteraal, das ist eigentlich ein Messerfisch, aber einer mit Kraftwerk im Körper. Tausende Elektrozyten sind da wie und liefern kurze Hochspannungspulse, die die Beute betäuben. Je nach Art wurden Spitzenwerte von bis zu 600 Volt gemessen. Das ist ungefähr fünfmal so viel, wie aus unserer Steckdose kommt. Strom aus Muskelzellen. Mother Nature hat's erfunden.
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9: Derzeit in Augsburg, Göggingen bedeckt bei 13 Grad, Adelsried 13 Grad und Babenhausen 11 Grad und stark bewölkt. Heute früh starten wir in Augsburg. Nordschwaben und das Allgäu oft noch mit dichten Wolken und stellenweise Nebel, doch im Laufe des Vormittags lockert es auf und am Nachmittag gibt es freundliches, warmes Wetter mit Höchstwerten zwischen 24 und 26 Grad. Am Abend ziehen einzelne Schauer auf, die Nacht bleibt meist mild. Morgen wird es deutlich grauer mit zeitweisem Regen und nur noch 15 bis 17 Grad. Am Mittwoch bleibt es trüb, bevor am Donnerstag die Sonne wieder öfter durchkommt. Insgesamt aber mit sinkender Tendenz.
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9: Bei uns immer die wichtigsten Verkehrsmeldungen zuerst. Auf der A96 Lindau Richtung München staut es sich zwischen Buchloe West und Landsberg West auf 2 Kilometern. Ihr müsst mit einem Zeitverlust von bis zu 15 Minuten rechnen. Die neuesten Blitzer. In Augsburg auf der Neuburger Straße und der Rumpler Straße sowie in Bad Wörishofen auf der Kirchdorfer Straße. In Unterdießen auf der Bahnhofstraße und in Lindau auf der Friedrichshafener Straße. Besser unterwegs? Mit KI und unserer Community.
8: 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Es ist Montagmorgen. 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
1: Wenn du dich manchmal total überladen fühlst von viel zu vielen Aufgaben, die du erledigen sollst und die gefühlt auch noch ewig dauern, hilft es total, das täglich in zum Beispiel 10-Minuten-Einheiten aufzuteilen. Also täglich 10 Minuten an die Steuer setzen, jeden Tag 10 Minuten am eigenen Buch schreiben, 10 Minuten Mails beantworten, täglich 10 Minuten putzen und so weiter. Und schon werden die Aufgabenberge Stück für Stück kleiner und auch das Anfangen fällt leichter, weil du weißt, du darfst eigentlich gleich wieder aufhören.
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0: 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Es ist 8 Uhr. 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
1: Im Moment in Füssen. 15 Grad und wolkenlos. Dazu Augsburg-Bärenkeller 14 Grad sowie Neusess ebenfalls 14 Grad. Heute früh ist es über Augsburg, Nordschwaben und dem Allgäu oft grau, im Ostallgäu stellenweise neblig. Im Laufe des Vormittags lockert es aber auf und am Nachmittag wird es warm mit viel Sonne bei 24 bis 26 Grad. Zum Abend sind Richtung Allgäu einzelne Schauer möglich. In der Nacht bleibt es meist dicht bewölkt, örtlich regnet es etwas. Morgen deutlich trüber und kühler, mit zeitweisem Regen bei nur noch 15 bis 17 Grad.
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1: Bei uns immer die wichtigsten Verkehrsmeldungen zuerst. A7 Ulm Richtung Füssen-Reute. Zwischen Kreuz Ulm, Elchingen und Nersingen gab es einen Unfall. Die neuesten Blitzer. In Augsburg auf der Theodor-Sachs-Straße, der Münchner Straße und der Bürgermeister-Auenhammer Straße. In Günzburg auf der Nornheimer Straße, in Bad Wörishofen auf der Kirchdorfer Straße sowie auf der Bahnhofstraße in Unterdießen. Gute Fahrt dank KI und unserer Community.
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1: Verplant ist dein zweiter Vorname? Dann hilft dir die KI. Sie macht nämlich die Tagesplanung für dich. Frag einfach, wie plane ich meinen Tag mit Fokus und Pausen? Die KI schlägt dir dann Zeitblöcke vor, To-Dos und auch Pufferzeiten. Das ist jetzt noch nicht perfekt, aber das ist ein Anfang, der dir die erste Struktur bringt. Und manchmal reicht ja auch das schon.
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6: Derzeit in Augsburg stark bewölkt bei 15 Grad. Kloster Lechfeld ebenfalls 15 Grad. Kaufbeuren 17 Grad. Freundlicher Start bei uns mit viel Sonne und angenehmen Temperaturen. Später ziehen von Süden her mehr Wolken auf und am Abend sind örtlich Schauer möglich. In der Nacht bleibt es meist mild mit rund 15 Grad. Morgen dann oft grau und zeitweise nass. Dazu nur noch 15 bis 17 Grad.
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6: Bei uns immer die wichtigsten Verkehrsmeldungen zuerst. A7 Ulm Richtung Füssenreute. Zwischen Kreuz Ulm, Elchingen und Nersingen gab es einen Unfall. Die neuesten Blitzer. In Augsburg auf der Theodor-Sachs-Straße, der Münchner Straße und der Bürgermeister-Auenhammer Straße. In Günzburg auf der Nornheimer Straße, in Bad Wörishofen auf der Kirchdorfer Straße sowie auf der Bahnhofstraße in Unterdießen. Gute Fahrt dank KI und unserer Community.
5: 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Es ist Montagmorgen. 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
1: Warum der Mond nach Schießpulver riecht. Stell dir vor, du steigst aus deinem Raumanzug und der Mond hat Geruch. Genau das haben die Apollo-Astronauten erzählt. Der Mond riecht nach verbranntem Schießpulver. Ja, warum? Der Grund ist dieser super fiese Mondstaub, der sich in den Anzügen festsetzt und in Kontakt mit Sauerstoff reagiert. Das ist so ein bisschen wie Metall und Rauch. Ziemlich abgefahren. Nur auf dem Mond selbst riecht keiner was, weil da gibt es ja auch keine Luft.
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1: Die aktuellen Wetterwerte. Augsburg-Bergheim 16 Grad. Kübach 18 Grad und Bad Hindelang ebenfalls 16 Grad. Überall stark bewölkt. Viel Sonne am Vormittag bei uns in Augsburg, Nordschwaben und dem Allgäu. Bis zum Nachmittag bleibt es freundlich und warm mit Höchstwerten zwischen 24 und 26 Grad. Am Abend ziehen Richtung Allgäu und im Raum Augsburg-Landsberg dichtere Wolken auf. Örtlich gibt es etwas Regen. In der Nacht bleibt es meist mild. Morgen dann deutlich grauer und zeitweise nass bei nur noch 15 bis 17 Grad. Am Mittwoch weiter trüb, bevor es im Laufe der Woche freundlicher, aber spürbar kühler wird. Wobei der Wetterwechsel im Allgäu etwas markanter ausfällt als in Nordschwaben.
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1: Bei uns immer die wichtigsten Verkehrsmeldungen zuerst. A7 Ulm Richtung Füssen-Reute zwischen Dreieck Hittestetten und Föhringen hat sich ein Unfall ereignet. Auf der A8 Stuttgart Richtung München zwischen Dasing und Adelzhausen liegt ein Unterlegkeil auf der Fahrbahn. Die neuesten Blitzer. In Augsburg auf der Hugo-Eckener-Straße, der Langenmantelstraße und der Theodor-Sachs-Straße. In Krumbach auf der Mindelzeller Straße sowie am Stadtberg in Dillingen. In Günzburg auf der Nornheimer Straße. Besser unterwegs mit KI und unserer Community.
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1: Wann hast du das letzte Mal Danke gesagt für all die guten Dinge in deinem Leben? Dankbar zu sein macht uns tatsächlich glücklicher und ist super easy in den Alltag zu integrieren. Einfach jeden Abend vor dem Einschlafen 3 Sachen zum Beispiel überlegen, für die du heute besonders dankbar warst. Gerade auch kleine Sachen, ne? Wie das nette Gespräch mit der Frau an der Kasse oder den guten Geruch beim Bäcker oder die schöne Musik, die man gehört hat. Ja, und schon wird viel Schönes einfach viel bewusster.
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14: Derzeit in Augsburg 18 Grad und bedeckt. Inchenhofen ebenfalls 18 Grad. Durach 17 Grad. Der Vormittag startet freundlich mit Sonne und lockeren Wolken. Bis zum Mittag werden warme 24 bis 26 Grad erreicht. Später ziehen Richtung Augsburg, Nordschwaben und dem Allgäu einzelne Schauer auf. In der Nacht bleibt es meist wolkig, örtlich fällt noch etwas Regen. Morgen zeigt sich der Dienstag überwiegend grau und deutlich frischer, mit Höchstwerten von 15 bis 17 Grad. Am Mittwoch gibt es viele Wolken und zeitweise Regen. Im weiteren Wochenverlauf wird es wieder freundlicher, aber zwischen Nordschwaben und dem Allgäu bleibt es etwas wechselhafter mit mehr Schauern im Alpenvorland.
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14: Bei uns immer die wichtigsten Verkehrsmeldungen zuerst. A7 Ulm Richtung Füssen-Reute zwischen Dreieck Hittestetten und Föhringen hat sich ein Unfall ereignet. Auf der A8 Stuttgart Richtung München zwischen Dasing und Adelzhausen liegt ein Unterlegkeil auf der Fahrbahn. Die neuesten Blitzer. In Augsburg auf der Hugo-Eckener-Straße, der Langenmantelstraße und der Theodor-Sachs-Straße. In Krumbach auf der Mindelzeller-Straße sowie am Stadtberg in Dillingen. In Günzburg auf der Nornheimer-Straße. Besser unterwegs mit KI und unserer Community.
13: 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Es ist Montagmorgen. 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
1: Folgende Situation: Du willst eine E-Mail oder eine WhatsApp schreiben, in der du sehr direkt bist, aber auch nicht böse sein willst. Weil du dich zum Beispiel beschweren willst oder es geht um ein heikles Thema, dann kann dir die KI helfen. Sag bitte höflich, aber bestimmt keine Floskeln. Die KI hilft dir, klar zu bleiben, ohne auszurasten. Ideal, wenn du nicht als passiv-aggressiv rüberkommen willst. Rosa.
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0: Es ist 10 Uhr. 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
1: Im Moment in Augsburg, Bergheim 20 Grad und bedeckt, Bobingen 18 Grad und stark bewölkt, Kempten am Rathaus 20 Grad. Heute Vormittag wechseln sich Wolken und freundliche Abschnitte ab. Bis zum Nachmittag gibt es öfter Sonne und warme 25 bis 27 Grad. Am Abend ziehen Schauer auf, vereinzelt auch Gewitter. Morgen dann herbstlich mit viel Grau, zeitweise Regen und nur noch 15 bis 18 Grad in Augsburg, Nordschwaben und dem Allgäu.
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1: Bei uns immer die wichtigsten Verkehrsmeldungen zuerst.

0: A8 München Richtung Stuttgart zwischen Friedberg und Augsburg Ost blockiert ein defekter LKW den Standstreifen. Außerdem liegen Reifenteile auf der Fahrbahn. Die neuesten Blitzer. In Augsburg auf der Hugo-Eckener-Straße und dem Klinkerberg. In Krumbach auf der Mindelzeller-Straße sowie am Stadtberg in Dillingen. In Günzburg auf der Nornheimer-Straße. Besser unterwegs mit KI und unserer Community.
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1: Warum Koalas fast nie trinken? Also Koala heißt übersetzt in der Sprache der Aborigines trinkt nicht. Und das stimmt wirklich. Die kuscheligen Faulpelze ziehen ihr ganzes Wasser aus Eukalyptusblättern. Nur wenn es richtig, richtig heiß wird, dann schlecken sie mal Regenwasser von Baumrinden. Clever, trinken ohne trinken, das ist echtes australisches Energiesparen.
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10: Im Moment in Augsburg-Inningen 21 Grad und stark bewölkt. Kissing 21 Grad, Bad Wörishofen 20 Grad und ebenfalls stark bewölkt. Bei uns lockert die Wolkendecke am Vormittag auf. Am Nachmittag gibt es viel Sonne und Temperaturen zwischen 25 und 27 Grad. Am Abend ziehen dichtere Wolken auf, später sind stellenweise Schauer dabei. In der Nacht bleibt es nassgrau bei 14 bis 16 Grad. Morgen ist es überwiegend trüb und spürbar kühler. Zwischen Nordschwaben und dem Allgäu fällt im Süden häufiger Regen. Am Mittwoch bleibt es grau, bevor es zum Wochenende freundlicher wird.
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10: Bei uns immer die wichtigsten Verkehrsmeldungen zuerst. A7 Füssenreute Richtung Ulm. Zwischen Nersingen und Kreuz Ulm-Elchingen staut es sich auf 4 Kilometern. Ihr verliert bis zu 11 Minuten. Auf der A8 München Richtung Stuttgart ist zwischen Neuses und Adelsried nach einem Unfall der linke Fahrstreifen blockiert. Die neuesten Blitzer. In Augsburg auf der Münchner Straße sowie in Senden auf der Hauptstraße. Am Bahnhof in Horgau und auf der Mindelzeller Straße in Krumbach sowie am Stadtberg in Dillingen. Am Ende auf der A96 bei Leutkirch eine Abstandsmessung. Gute Fahrt, dank KI und unserer Community.
9: 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Es ist Montagmorgen. 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

0: 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Es ist 11 Uhr. 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
1: Die aktuellen Wetterwerte. Augsburg bedeckt bei 22 Grad, Langenhoff nach 21 Grad, dazu Markt Oberdorf 20 Grad. Heute Mittag gibt es bei uns öfter Sonne, am Nachmittag bleibt es freundlich und warm mit etwa 25 bis 27 Grad. Am Abend ziehen einzelne Schauer auf, die sich auch in die Nacht hineinhalten. Morgen dann viele Wolken, etwas Regen und nur noch 15 bis 18 Grad bei uns in der Region.
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1: Bei uns immer die wichtigsten Verkehrsmeldungen zuerst. Auf der A7 Ulm Richtung Füssenreute ist zwischen Dreieck Allgäu und Eu-Mittelberg wegen einer Unfallaufnahme der linke Fahrstreifen gesperrt. Außerdem gibt es zwischen Illertissen und der Raststätte Illertal West einen 4 Kilometer langen Stau mit einem Zeitverlust von bis zu 10 Minuten. Auf der A8 München Richtung Stuttgart ist zwischen Neuses und Adelsried nach einem Unfall der linke Fahrstreifen blockiert. Die B17 und B300 Augsburg Richtung Landsberg sind zwischen dem Uniklinikum Kriegshaber in Augsburg und Stadtbergen-Leitershofen auf 2 Kilometern gestaut. Hier beträgt der Zeitverlust bis zu 11 Minuten. Die neuesten Blitzer in Augsburg auf der Münchner Straße sowie in Kempten auf der Kaufbeurer Straße.

0: In Senden, auf der Hauptstraße am Bahnhof in Horgau und auf der Mindelzeller Straße in Krumbach. Am Stadtberg in Dillingen, am Ende auf der A96 bei Leutkirch. Eine Abstandsmessung. Kommt's gut an, dank KI und unserer Community.
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1: Es gibt so manche Tage, da hast du einfach ein Brett vorm Hirn. Da ist so, als wären deine Gehirnzellen in irgendeinem Sumpf verschwunden und das Denken fällt dir wahnsinnig schwer. Jetzt kommt die KI ins Spiel. Also wenn du ein Thema im Kopf hast, aber keine Ahnung, wie du anfangen sollst, sag ihr, gib mir eine Gliederung für einen Blog oder einen Artikel oder eine Rede oder was auch immer über XY. Und die KI baut dir dann einen Aufbau mit Einstieg, Argumenten und Schluss. Und zack, Knoten ist geplatzt.
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6: Im Moment in Augsburg 23 Grad und stark bewölkt. Bobingen 23 Grad, Habangen 22 Grad. Der Montag zeigt sich in Augsburg, Nordschwaben und im Allgäu zunächst freundlich und warm. Später ziehen dichtere Wolken auf und stellenweise gibt es Schauer. In der Nacht bleibt es unbeständig, die Temperaturen liegen bei 14 bis 16 Grad. Morgen ist es meist grau mit etwas Regen und frischen 15 bis 17 Grad. Am Mittwoch weiterhin viele Wolken, erst am Donnerstag wieder mehr freundliche Abschnitte.
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6: Bei uns immer die wichtigsten Verkehrsmeldungen zuerst. Auf der A7 Ulm Richtung Füssen-Reute ist zwischen Dreieck Allgäu und Eu-Mittelberg der linke Fahrstreifen wegen einer Unfallaufnahme gesperrt. Außerdem besteht dort Gefahr durch eine ungesicherte Unfallstelle. Auf der A8 München Richtung Stuttgart ist zwischen Neuses und Adelsried nach einem Unfall der linke Fahrstreifen gesperrt. Es finden Reinigungsarbeiten statt. Die neuesten Blitzer. In Augsburg auf der Münchner Straße sowie am Stadtbergen in Dillingen. In Fuchstal auf der Römerkesselstraße und am Bahnhof in Horgau sowie auf der Kaufbeurer Straße in Kempten. In Landsberg auf der Holzhauser Straße und in Senden auf der Hauptstraße. Abstandsmessung auf der A96 bei Leutkirch. Gute Fahrt, dank KI und unserer Community.
5: 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Es ist Montagmittag. 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

0: ist 12 Uhr. 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
1: Derzeit in Augsburg, Göggingen 23 Grad und bedeckt, Affing ebenfalls 23 Grad, Pfaffenhausen 23 Grad und stark bewölkt. Bei uns ist der Montag noch freundlich und warm, am Nachmittag ziehen aber immer mehr Wolken auf und zum Abend gibt es verbreitet Schauer. In der Nacht bleibt es stellenweise nass, die Temperaturen sinken auf etwa 14 bis 16 Grad. Morgen ist es meist grau und frischer, in Augsburg, Nordschwaben und im Allgäu werden nur noch 15 bis 17 Grad erreicht.
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2: Bei uns immer die wichtigsten Verkehrsmeldungen zuerst. A7 Ulm Richtung Füssenreute zwischen Dreieck Allgäu und Eu-Mittelberg wird eine Unfallaufnahme durchgeführt. Der linke Fahrstreifen ist gesperrt und es besteht Gefahr durch eine ungesicherte Unfallstelle. Zwischen Dreieck Allgäu und Rastplatz Rottachtal staut es sich auf etwa einen Kilometer. Ihr müsst mit einem Zeitverlust von bis zu 12 Minuten rechnen. Auf der A96 München Richtung Lindau zwischen Stetten und Erkheim besteht ebenfalls Gefahr durch eine ungesicherte Unfallstelle. Der Standstreifen ist blockiert. Die neuesten Blitzer. In Augsburg auf der Münchner Straße sowie in Lamadingen auf der Römerkesselstraße in Fuchstal. In Kempten auf der Kaufbeurer Straße, in Senden auf der Hauptstraße und am Bahnhof in Horgau. In Landsberg auf der Holzhauser Straße. Auf der A8 bei Leipheim eine Abstandsmessung. Gute Fahrt, dank KI und unserer Community.
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1: Mehr Selbstliebe ist immer ein guter Anfang, um sich besser zu fühlen. Also sich und seine Bedürfnisse wirklich wichtig zu nehmen. Und wir wissen ja viele schon, ja. Aber jetzt mal ehrlich, wie oft setzen wir das wirklich um? Also gesund essen zum Beispiel ist eben auch ein Zeichen, wie sehr ich mich und meinen Körper liebe. Oder jeden Tag wenigstens ein paar Minuten spazieren gehen. Oder auch einfach mal wild durchs Wohnzimmer tanzen. Wer sich Gutes tut, der lebt Selbstliebe. Und ehrlich, wenn wir es nicht machen, wer macht's dann für uns?
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2: Im Moment in Augsburg Hammerschmiede am Rathausplatz 24 Grad und bedeckt. Stadt Bergen ebenfalls 24 Grad. Memmingen 23 Grad und stark bewölkt. Mittags ist es bei uns in Augsburg, Nordschwaben und im Allgäu freundlich und warm. Später ziehen dichtere Wolken auf und am Abend gibt es erste Schauer. In der Nacht stellenweise Regen, die Temperaturen sinken auf etwa 14 bis 16 Grad. Morgen bleibt es meist trüb und deutlich kühler mit nur noch rund 15 bis 17 Grad am Nachmittag.
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2: Bei uns immer die wichtigsten Verkehrsmeldungen zuerst. Auf der A7 Ulm Richtung Füssenreute staut es sich zwischen Dreieck Allgäu und Rastplatz Rottachtal auf einer Länge von 1 Kilometer mit einem Zeitverlust von bis zu 12 Minuten. In der Gegenrichtung, also Füssenreute Richtung Ulm, blockiert ein defekter PKW den Standstreifen zwischen Illertissen und Föhringen. Auf der A8 Stuttgart Richtung München ist zwischen Adelsried und Neusäß wegen einer Wanderbaustelle der rechte Fahrstreifen gesperrt. Auf der A96 München Richtung Lindau gibt es zwischen Stetten und Erkheim eine ungesicherte Unfallstelle. Der Standstreifen ist blockiert. Die neuesten Blitzer in Augsburg auf der Münchner Straße sowie in Günzburg auf der Reisensburger Straße, in Senden auf der Hauptstraße und am Bahnhof in Horgau. Am Ende auf der A8 bei Leipheim eine Abstandsmessung. Kommt's gut an, dank KI und unserer Community.
1: 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Es ist Montagmittag. 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

0: Es ist 13 Uhr. 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
1: Augsburg 24 Grad und bedeckt, Kissing ebenfalls 24 Grad, Marktrettenbach 21 Grad und trüb. Mittags gibt es in Augsburg, Nordschwaben und dem Allgäu noch freundliche Abschnitte, später ziehen mehr Wolken auf und am Abend kommen stellenweise Schauer dazu. In der Nacht liegen die Temperaturen zwischen 15 und 17 Grad, im Allgäu ist es etwas kühler, während Augsburg-Stadt etwas milder bleibt. Morgen zeigt sich das Wetter deutlich herbstlicher, mit vielen Wolken und immer wieder Regen, dazu wird es nur noch 15 bis 18 Grad mild.
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1: Bei uns immer die wichtigsten Verkehrsmeldungen. Zuerst auf der A7 Füssen-Reute Richtung Ulm staut es sich zwischen Nersingen und Kreuz Ulm-Elchingen auf 4 Kilometern. Der Zeitverlust beträgt bis zu 11 Minuten. In der Gegenrichtung Ulm Richtung Füssen-Reute gibt es zwischen Dreieck Allgäu und Rastplatz Rottachtal einen Stau von 1 Kilometer mit bis zu 12 Minuten Zeitverlust sowie zwischen Reinerzhof-Tunnel und Grenztunnel Füssen einen weiteren Stau von 1 Kilometer. Hier beträgt der Zeitverlust bis zu 18 Minuten. Die neuesten Blitzer in Augsburg auf der Senkelbachstraße sowie am Bahnhof in Horgau, in Dillingen auf der Köchlinstraße, in Lindau auf der Köchlinstraße und auf dem Eibühlweg in Kempten, in Günzburg auf der Reisensburger Straße sowie auf der Hauptstraße in Senden. Auf der A8 bei Leipheim eine Abstandsmessung. Jetzt noch genauer informiert mit KI-Unterstützung.
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1: Warum wir Gänsehaut bekommen, also dieses Kribbeln auf der Haut, wenn du frierst oder ein Song dich komplett erwischt, das ist ja Gänsehaut, kennen wir. Minimuskeln an jedem Haar ziehen sich zusammen, weil dein Körper auf Kälte oder Emotionen reagiert. Früher war das mal praktisch, so wirkten unsere behaarten Vorfahren größer und hielten die Wärme besser. Heute ist es einfach nur der schönste Beweis, dass dich wirklich was berührt.
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8: Momentan messen wir in Augsburg Hauenstetten bedeckter Himmel bei 25 Grad, Schildberg 24 Grad und Mindelheim 22 Grad. Sonne und Wolken wechseln sich am Nachmittag ab. Später ziehen über Augsburg, Nordschwaben und dem Allgäu verbreitet Schauer durch, örtlich auch kräftig. In der Nacht bleibt es mild bei uns, die Temperaturen liegen zwischen 15 und 17 Grad. Morgen dann viele Wolken und immer wieder Regen, dazu maximal 15 bis 18 Grad.
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8: Bei uns immer die wichtigsten Verkehrsmeldungen zuerst. Auf der A7 Füssenreute Richtung Ulm staut es sich zwischen Nersingen und Kreuz Ulm-Elchingen auf 4 Kilometern. Ihr verliert dort bis zu 11 Minuten. In der Gegenrichtung, also Ulm Richtung Füssenreute, gibt es zwischen dem Dreieck Allgäu und dem Rastplatz Rottachtal 1 Kilometer Stau mit einem Zeitverlust von bis zu 12 Minuten. Sowie zwischen dem Reinhardshoftunnel und dem Grenztunnel Füssen 1 Kilometer Stau. Dort dauert es bis zu 18 Minuten länger. Auf der B17 Augsburg Richtung Landsberg und umgekehrt zwischen Messe-Universität in Augsburg und Göggingen-Süd, Hauenstetten, werfen Personen Steine auf die Fahrbahn. Die neuesten Blitz-

0: Pizza, in Augsburg auf der Senkelbachstraße, in Lindau auf der Köchlinstraße sowie in Kempten auf dem Eibühlweg. In Günzburg auf der Reisensburger Straße, in Gessertshausen auf der Hauptstraße und in Senden auf der Hauptstraße. Auf der A8 bei Leipheim eine Abstandsmessung. Gute Fahrt dank KI und unserer Community.
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0: Es ist 14 Uhr. 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
1: Augsburg 26 Grad und stark bewölkt, Graben 25 Grad, Oberstdorf 24 Grad und trüb. Am frühen Nachmittag ist es noch freundlich und warm, später ziehen von Westen Schauer auf, örtlich kann auch ein kurzes Gewitter dabei sein. In der Nacht bleibt es wechselhaft bei etwa 15 bis 17 Grad. Morgen zeigt sich der Dienstag meist grau und immer wieder nass, dazu wird es mit 15 bis 18 Grad deutlich frischer.
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1: Bei uns immer die wichtigsten Verkehrsmeldungen zuerst. Auf der A7 Füssen-Reute Richtung Ulm staut es sich zwischen Nersingen und Kreuz Ulm-Elchingen auf 4 Kilometern. Ihr verliert bis zu 11 Minuten. In der Gegenrichtung Ulm Richtung Füssen-Reute gibt es zwischen Dreieck Allgäu und Rastplatz Rottachtal 1 Kilometer Stau mit bis zu 12 Minuten Zeitverlust. Sowie zwischen Reinhardshof-Tunnel und Grenztunnel Füssen 1 Kilometer Stau. Hier dauert es bis zu 18 Minuten länger. Vorsicht auf der B17 Augsburg Richtung Landsberg. Zwischen Kleineitingen und Lager Lechfeld liegen Reifenteile auf dem linken Fahrstreifen. Die neuesten Blitzer. In Augsburg auf der Viktoriastraße, der Zugspitzstraße und der Eindlinger Straße. In Ehekirchen auf der Neuburger Straße sowie in Lindau auf der Köchlinstraße und in Meitingen auf der Römerstraße. In Kempten am Eibelweg und in Günzburg auf der Reisensburger Straße. Besser unterwegs mit KI und unserer Community.
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1: Du hast ein geiles Thema, über das du ein Referat halten willst oder eine E-Mail schreiben willst oder einen Post, aber du hast keine Idee, wie die Überschrift aussehen soll, sodass es auch wirklich irgendjemanden interessiert. Deswegen zum Beispiel der Auftrag an die KI, 5 knackige Headlines zu einem Thema und zack, sind die auch schon da. Egal ob sachlich, provokant oder SEO optimiert, sie kennt alle Varianten. Du musst nur sagen, was du brauchst, dann sparst du dir das Rumstochern im eigenen Kopf.
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14: Augsburg-Lechhausen 26 Grad und stark bewölkt, Königsbrunn 25 Grad, Westerheim 25 Grad und wolkenlos. Viele Wolken und milde bis warme Luft in Augsburg, Nordschwaben und dem Allgäu, später einzelne Schauer, in Nordschwaben auch mal kräftiger. In der Nacht sinken die Temperaturen auf etwa 15 bis 17 Grad, es bleibt oft nass und besonders im Oberallgäu kann es gewittrig werden. Morgen dann herbstlich mit vielen Wolken, wiederholtem Regen und nur noch 15 bis 18 Grad.
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14: Bei uns immer die wichtigsten Verkehrsmeldungen zuerst. Auf der A96 München Richtung Lindau ist der Tunnel Eching gesperrt, nachdem die Höhenkontrolle ausgelöst wurde. Die neuesten Blitzer in Augsburg auf der Viktoriastraße, der Zugspitzstraße und der Senkelbachstraße, auf der B300 bei Eichach sowie auf der Neuburger Straße in Ehekirchen, in Lindau auf der Köchlinstraße und in Meitingen auf der Römerstraße. Gute Fahrt, dank KI und unserer Community.
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1: 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Es ist 15 Uhr. 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
2: Momentan messen wir in Augsburg Jakoba-Vorstadt am Rathausplatz 26 Grad und trüb. Zu Smarshausen ebenfalls 26 Grad, dazu Trunkelsberg 26 Grad. Am Nachmittag ziehen über Augsburg, Nordschwaben und dem Allgäu dichtere Wolken durch. Später gibt es verbreitet Schauer und in Nordschwaben auch einzelne Gewitter. In der Nacht bleibt es unbeständig. Die Temperaturen sinken auf etwa 15 bis 17 Grad. In Augsburg-Stadt bleibt es etwas milder. Morgen meist grau und immer wieder nass. Höchstwerte zwischen 15 und 18 Grad. Am Mittwoch bleibt es wechselhaft, bevor sich zum Donnerstag hin wieder öfter die Sonne zeigt.
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2: Bei uns immer die wichtigsten Verkehrsmeldungen zuerst. Auf der A96 München Richtung Lindau ist der Tunnel Eching gesperrt, nachdem die Höhenkontrolle ausgelöst wurde. Die neuesten Blitzer in Augsburg auf der Viktoriastraße, der Zugspitzstraße und der Senkelbachstraße, auf der B300 bei Eichach sowie auf der Neuburger Straße in Ehekirchen, in Lindau auf der Köchlinstraße und in Meitingen auf der Römerstraße. Gute Fahrt, dank KI und unserer Community.
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1: Einer der wichtigsten Feelgood-Tipps: gebt euch mehr Selbstliebe. Also liebt euch so, als ob ihr

0: wirklich die wichtigste Person in eurem Leben seid. Macht es vor allem im Alltag, ein kleiner Tipp dazu, schreibt euch dafür eine Liste, wann ihr in den letzten 5 Jahren glücklich wart. Und dann versucht, diese Dinge mehr im Alltag zu integrieren. Das können ganz kleine Dinge sein, wie den heißen Kaffee auf dem Balkon trinken oder mit Freunden regelmäßig was unternehmen oder eben eine Massage jeden Monat. Integriert möglichst viele schöne Momente für euch und zeigt euch so, dass ihr euch liebt und dass ihr es euch wert seid.
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9: Im Moment in Augsburg Innenstadt 27 Grad und trüb. Dasing ebenfalls 27 Grad, dazu Türkheim 26 Grad bei bedecktem Himmel. Am Nachmittag ziehen über Augsburg, Nordschwaben und dem Allgäu dichte Wolken auf. Dazu gibt es immer wieder Schauer und örtlich ein kurzes Gewitter mit Temperaturen zwischen 25 und 27 Grad. In der Nacht fällt stellenweise weiter Regen. Erst zum Morgen lockert es vereinzelt auf. Dabei bleibt es im Allgäu etwas kühler, während Augsburg-Stadt meist milder durchkommt. Morgen zeigt sich das Wetter deutlich herbstlicher mit vielen Wolken, häufigen Schauern und nur noch 15 bis 17 Grad.
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9: Bei uns immer die wichtigsten Verkehrsmeldungen zuerst. Auf der A96 München Richtung Lindau ist im Tunnel Eching der rechte Fahrstreifen gesperrt. Zwischen Inning am Ammersee und Tunnel Eching staut es sich auf 2 Kilometern mit einem Zeitverlust von bis zu 27 Minuten. Zwischen Rastplatz Martinsberg Nord und Greifenberg steht ihr auf 5 Kilometern im Stau. Hier beträgt der Zeitverlust bis zu 1 Stunde und 51 Minuten. Die neuesten Blitzer in Augsburg auf der Viktoriastraße und der Zugspitzstraße, auf der B300 bei Eichach sowie in der Neuburger Straße in Ehekirchen, in der Köchlinstraße in Lindau. Besser unterwegs mit KI und unserer Community.
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0: Es ist 16 Uhr. 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
1: Die aktuellen Wetterwerte. Augsburg-Pfersee trüb bei 27 Grad, Adelzhausen ebenfalls 27 Grad und Heimatingen 25 Grad. Am Nachmittag ziehen über Augsburg, Nordschwaben und dem Allgäu dichte Wolken auf. Bei uns bleibt es zunächst warm mit rund 24 bis 27 Grad. Zum Abend gibt es verbreitet Schauer und vereinzelt Gewitter. In der Nacht bleibt das Wetter unbeständig mit Regen. Im Oberallgäu sind die Wetterwechsel besonders spürbar. Morgen zeigt sich der Dienstag meist grau, zeitweise nass und deutlich frischer mit nur noch etwa 12 bis 18 Grad.
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1: Bei uns immer die wichtigsten Verkehrsmeldungen zuerst. Auf der A96 Lindau Richtung München ist zwischen Aitrach und Buchsachtalbrücke der rechte Fahrstreifen blockiert, da ein LKW am Parkplatz Buxheimer Wald steht. Die neuesten Blitzer in Augsburg auf der Viktoriastraße, der Zugspitzstraße und der Senkelbachstraße, auf der B300 bei Aichach sowie auf der Köchlinstraße in Lindau. Besser unterwegs mit KI und unserer Community.
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1: Warum Katzen sich in kleine Kisten quetschen? Das kennen wir alle, gell? Da liegt eine Kiste rum, die ist eigentlich kleiner als die Katze und die quetscht sich trotzdem rein. Und warum machen sie das? Weil sie sich dort sicher fühlen. Enge bedeutet Geborgenheit, Schutz und Bonuspunkt natürlich auch Wärme. Also nein, dein Kater ist nicht komisch, er macht einfach Wellness auf Katzisch.
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9: Derzeit in Augsburg, Oberhausen 27 Grad und stark bewölkt. Adelsried ebenfalls 27 Grad. Dierlewang 23 Grad. Am Nachmittag ziehen bei uns zwischen Donau und den Alpen dichte Wolken auf. Dazu gibt es erste Schauer und im Oberallgäu einzelne Gewitter. Bis zum Abend wird es verbreitet nass. In der Nacht bleibt das Wetter unbeständig bei Temperaturen von etwa 14 bis 16 Grad. Morgen ist es meist grau mit Regen oder Schauern. Kurze Auflockerungen sind möglich. Und die Höchstwerte liegen bei rund 14 bis 17 Grad.
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9: Bei uns zuerst die wichtigsten Verkehrsmeldungen. Auf der B2 Donauwörth Richtung Augsburg ist in Gersthofen auf Höhe Gersthofen Nord die Richtungsfahrbahn wegen der Beseitigung einer Ölspur gesperrt. Auf der A96 Lindau Richtung München ist zwischen Eitrach und Buchsachtalbrücke der rechte Fahrstreifen blockiert, da ein LKW am Parkplatz Buxheimer Wald steht. Die neuesten Blitzer. In Augsburg auf der Viktoriastraße sowie der Zugspitzstraße, auf der B300 bei Eichach, in der Friedhofstraße in Affing und am Illertal-Tangente in Senden. Kommt gut an, dank KI und unserer Community.
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0: 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Es ist 17 Uhr. 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
1: Momentan messen wir in Augsburg-Inningen 26 Grad und stark bewölkt, Neuses 26 Grad, dazu Immenstadt 23 Grad. Am Nachmittag ziehen zwischen Donau und den Alpen dichte Wolken auf, bis zum Abend gibt es verbreitet Schauer und im Oberallgäu kann in der Nacht auch mal ein Gewitter dabei sein. Die Temperaturen sinken auf etwa 15 bis 17 Grad. Morgen bleibt es meist grau mit Regen oder einzelnen Schauern und nur wenig Sonne, dazu 13 bis 18 Grad in Augsburg, Nordschwaben und im Allgäu. Am Mittwoch ist es weiterhin trüb und etwas kühler, am Donnerstag zeigt sich dann wieder öfter die Sonne.
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1: Bei uns immer die wichtigsten Verkehrsmeldungen. Zuerst A7 Füssenreute Richtung Ulm. Zwischen Dreieck Hittestetten und Nersingen blockiert ein defektes Fahrzeug den Standstreifen. Auf der B2 Donauwörth Richtung Augsburg ist auf Höhe Gersthofen Nord die Richtungsfahrbahn wegen der Beseitigung einer Ölspur gesperrt. B16 Günzburg Richtung Donauwörth staut es sich auf Höhe Donauwörth auf 1 Kilometer. Ihr müsst mit einem Zeitverlust von bis zu 9 Minuten rechnen. Die neuesten Blitzer in Augsburg auf der Viktoriastraße, in Dehlingen auf der Werner-von-Siemens-Straße sowie in Affing auf der Friedhofstraße, auf der B300 bei Eichach. Besser unterwegs mit KI und unserer Community.
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1: Irgendwie wollen wir doch alle Influencer sein, aber mit dem Posting haut's oft nicht hin. Bis die KI jetzt gekommen ist. Die hilft euch bei den Social Media Posts. Sagt zum Beispiel, mach mir bitte einen LinkedIn-Post über Zeitmanagement. Professionell, aber locker. Oder sag, mach mir bitte einen tollen Post von dem, was ich am letzten Wochenende gemacht habe. Sowas versteht die KI sofort und liefert dir passende Vorschläge, aber nur, wenn du sagst, für welche Plattform, welches Thema und welchen Ton.
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6: Die aktuellen Wetterwerte. Augsburg Innenstadt 26 Grad und stark bewölkt. Diedorf ebenfalls 26 Grad. Benningen auch hier 26 Grad. Am frühen Abend ziehen über Augsburg, Nordschwaben und dem Allgäu dichte Wolken auf. Dazu gibt es rund 25 bis 26 Grad und von Westen her erste Schauer. In der Nacht zeitweise Regen, im Oberallgäu auch einzelne Gewitter. Morgen bleibt es meist grau und wechselhaft mit Regen oder Schauern und nur noch 12 bis 18 Grad.
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6: Bei uns immer die wichtigsten Verkehrsmeldungen zuerst. Auf der A96 München Richtung Lindau staut es sich zwischen Tunnel Etterschlag und Tunnel Eching auf 6 Kilometern. Ihr verliert bis zu 29 Minuten. Die B17 und B300 in Richtung Augsburg sind zwischen Messe-Universität und Göggingen, Ausfahrt Gabelsberger Straße in Augsburg, auf 2 Kilometern ebenfalls betroffen. Hier beträgt der Zeitverlust bis zu 9 Minuten. Die neuesten Blitzer in Affing auf der Friedhofstraße und in Eichach auf der B300, in Nordendorf auf der Hauptstraße sowie in Dillingen auf der Werner-von-Siemens-Straße. Kommt's gut an, dank KI und unserer Community.
5: 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Es ist Montagnachmittag. 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

0: 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Es ist 18 Uhr. 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
1: Die aktuellen Wetterwerte. Augsburg Innenstadt 26 Grad und stark bewölkt. Diedorf ebenfalls 26 Grad. Benningen auch hier 26 Grad. Am frühen Abend ziehen über Augsburg, Nordschwaben und dem Allgäu dichte Wolken auf. Dazu gibt es rund 25 bis 26 Grad und von Westen her erste Schauer. In der Nacht zeitweise Regen, im Oberallgäu auch einzelne Gewitter. Morgen bleibt es meist grau und wechselhaft mit Regen oder Schauern und nur noch 12 bis 18 Grad.
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1: Bei uns immer die wichtigsten Verkehrsmeldungen zuerst. Auf der A96 München Richtung Lindau staut es sich zwischen Tunnel Etterschlag und Tunnel Eching auf 6 Kilometern. Ihr verliert bis zu 29 Minuten. Die B17 und B300 in Richtung Augsburg sind zwischen Messe-Universität und Göggingen, Ausfahrt Gabelsberger Straße in Augsburg, auf 2 Kilometern ebenfalls betroffen. Hier beträgt der Zeitverlust bis zu 9 Minuten. Die neuesten Blitzer in Affing auf der Friedhofstraße und in Eichach auf der B300, in Nordendorf auf der Hauptstraße sowie in Dillingen auf der Werner-von-Siemens-Straße. Kommt's gut an, dank KI und unserer Community.
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0821 50 5 mal die 7. 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
1: Damit ihr euch toller findet und euren Selbstwert, also grob gesagt das, was ihr über euch selbst denkt, aufbauen könnt, gibt es eine sehr, sehr coole Technik. Da sagt ihr euch einfach tolle Sachen über euch selbst. Das nennt sich Affirmationen. Dazu schreibt ihr euch Sätze auf und die hängt ihr euch zum Beispiel an den Badezimmerspiegel und lest die dann täglich laut vor. Da kann dann zum Beispiel stehen, ich bin liebenswert, ich bin mutig, ich bin genug, ich erledige heute alles mit Leichtigkeit und so weiter. Das hilft auf Dauer tatsächlich, was in der eigenen Gedankenwelt zu verändern und sich damit auf Dauer selbst besser zu finden.
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17: Die aktuellen Wetterwerte. Augsburg, Hauenstetten 26 Grad und bedeckt. Meitingen ebenfalls 26 Grad. Waltenhofen 25 Grad. Am Abend ziehen erste Schauer auf. In der Nacht regnet es verbreitet und im Oberallgäu sind auch Gewitter dabei. Die Temperaturen sinken auf 15 bis 17 Grad. Morgen bleibt es meist trüb und wechselhaft mit Regen oder einzelnen Schauern. Am ehesten zeigt sich zwischendurch in Nordschwaben mal die Sonne. Die Höchstwerte liegen in Augsburg, Nordschwaben und dem Allgäu bei 12 bis 18 Grad. Auch am Mittwoch bleibt es eher grau und kühl. Erst im weiteren Verlauf der Woche gibt es wieder mehr freundliche Abschnitte.
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17: Bei uns immer die wichtigsten Verkehrsmeldungen zuerst. Vorsicht auf der A8, Stuttgart Richtung München, zwischen Leipheim und Günzburg sowie in beiden Richtungen. Hier befinden sich Tiere auf der Fahrbahn. Auf der A8 München Richtung Stuttgart zwischen Raststätte Burgauer See Nord und Günzburg liegt ein Reifen auf der Fahrbahn. Die neuesten Blitzer. In Affing auf der Friedhofstraße und auf der B300 bei Eichach. Besser unterwegs mit KI und unserer Community.
16: 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Es ist Montagabend. 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

0: 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Es ist 19 Uhr. 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
1: Momentan messen wir in Augsburg 12 Grad und stark bewölkt. Aichach 12 Grad. Erkheim 12 Grad. Heute Abend ziehen über Augsburg, Nordschwaben und dem Allgäu dichte Wolken auf. Dazu gibt es stellenweise Schauer und im Oberallgäu auch einzelne Gewitter. In der Nacht bleibt es nass und deutlich frischer bei rund 15 Grad. Morgen zeigt sich das Wetter meist grau und regnerisch. Zur Wochenmitte bleibt es wechselhaft und eher kühl, mit Höchstwerten zwischen 12 und 15 Grad. Im Allgäu oft etwas nasser und kühler als in Nordschwaben.
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1: Bei uns immer die wichtigsten Verkehrsmeldungen zuerst. Vorsicht auf der A8 München Richtung Stuttgart zwischen Adelsried und Zusmarshausen. Dort liegt eine Plane auf der Fahrbahn. Auf der B17 und B300 Richtung Augsburg staut es sich zwischen Messeuniversität und Göggingen. Ausfahrt Gabelsberger Straße in Augsburg auf 2 Kilometern. Ihr habt einen Zeitverlust von bis zu 9 Minuten. Die neuesten Blitzer in der Friedhofstraße in Affing. Jetzt noch genauer informiert mit KI-Unterstützung.
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0: Warum knallt eigentlich Popcorn? Dieses Im Maiskorn steckt Wasser, das behitzt zu Dampf wird. Irgendwann hält die Hülle den Druck einfach nicht mehr aus und dann peng. Das Innere explodiert zu fluffigem Popcorn. Der Duft danach kommt vom Zucker, der beim Aufplatzen karamellisiert. Jetzt hab ich Bock.
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2: Momentan messen wir in Augsburg 12 Grad und stark bewölkt. Eichach 12 Grad, Erkheim 12 Grad. Heute Abend ziehen über Augsburg, Nordschwaben und dem Allgäu dichte Wolken auf. Dazu gibt es stellenweise Schauer und im Oberallgäu auch einzelne Gewitter. In der Nacht bleibt es nass und deutlich frischer bei rund 15 Grad. Morgen zeigt sich das Wetter meist grau und regnerisch. Zur Wochenmitte bleibt es wechselhaft und eher kühl, mit Höchstwerten zwischen 12 und 15 Grad. Im Allgäu oft etwas nasser und kühler als in Nordschwaben.
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2: Bei uns immer die wichtigsten Verkehrsmeldungen zuerst. Auf der B17 und B300 Richtung Augsburg staut es sich zwischen Messe-Universität und Göggingen, Ausfahrt Gabelsberger Straße, auf 2 Kilometern. Ihr verliert bis zu 9 Minuten. Auf dem Oberbürgermeister Müller

0: Göggingen Augsburg ist die Unfallstelle zwischen Göggingen Ost, Ausfahrt Eichleitner Straße und Göggingen, Ausfahrt Gabelsberger Straße geräumt. Vorsicht auf der B12 Buchlohe Richtung Kempten, in Höhe Kraftisried, Unfall. Außerdem befinden sich Gegenstände und Personen auf der Fahrbahn. Im Sendegebiet gibt es im Moment keine Blitzer und Abstandsmessungen. Besser unterwegs mit KI und unserer Community.
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0: Es ist 20 Uhr. 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
1: Im Moment in Augsburg. Fersee 24 Grad und bedeckt. Mehring 25 Grad. Westerheim 21 Grad. Dichte Wolken und Schauer bestimmen bei uns den Abend. Im Oberallgäu sind anfangs auch Gewitter dabei. Die Temperaturen sinken auf 14 bis 16 Grad. In der Nacht bleibt es unbeständig. Morgen zeigt sich das Wetter meist trüb und immer wieder nass. Nur am Nachmittag lockert es vereinzelt kurz auf, bei 15 bis 18 Grad. Auch am Mittwoch und Donnerstag bleibt es wechselhaft und eher grau. Nachts ist es in Augsburg-Stadt etwas milder, während es zwischen Donau und den Alpen im Allgäu häufiger und anhaltender regnet.
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1: Auf der A8 Stuttgart Richtung München ist zwischen Oberelchingen und Kreuz-Ulm-Elchingen der Standstreifen wegen eines Unfalls mit mehreren Fahrzeugen blockiert. Blitzer und Abstandsmeldungen liegen uns nicht vor.
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1: Das war schon in der Schule ein Horrorszenario. Du musst ein Referat halten vor allem und bist total nervös, weil du dir denkst, Mist, Rede kann ich überhaupt nicht. Aber die KI kann dir helfen. Wenn du eine Rede halten musst und nicht weißt, wie du anfangen sollst, sag einfach 2 Minuten locker, witzig zum Thema Geburtstag. Die KI gibt dir dann eine Basis, mit der du dich nicht blamierst. Der Feinschliff kommt von dir, gerne auch zusammen mit der KI. Das kriegt ihr schon hin. Da klingt das richtig geil und da müsst ihr auch gar nicht mehr nervös sein.
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1: Im Moment in Augsburg. Pfersee 24 Grad und bedeckt. Mehring 25 Grad. Westerheim 21 Grad. Dichte Wolken und Schauer bestimmen bei uns den Abend. Im Oberallgäu sind anfangs auch Gewitter dabei. Die Temperaturen sinken auf 14 bis 16 Grad. In der Nacht bleibt es unbeständig. Morgen zeigt sich das Wetter meist trüb und immer wieder nass. Nur am Nachmittag lockert es vereinzelt kurz auf, bei 15 bis 18 Grad. Auch am Mittwoch und Donnerstag bleibt es wechselhaft und eher grau. Nachts ist es in Augsburg-Stadt etwas milder, während es zwischen Donau und den Alpen im Allgäu häufiger und anhaltender regnet.
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1: Auf der A8 Stuttgart Richtung München ist zwischen Oberelchingen und Kreuz-Ulm-Elchingen der Standstreifen wegen eines Unfalls mit mehreren Fahrzeugen blockiert. Blitzer und Abstandsmeldungen liegen uns nicht vor.
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0: Es ist Montagabend. 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

0: Es ist 21 Uhr. 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
1: Momentan messen wir in Augsburg Lechhausen 24 Grad und bedeckt. Sielenbach ebenfalls 24 Grad. Kaufbeuren 19 Grad und stark bewölkt. Dichte Wolken und erste Schauer ziehen am Abend durch. Dazu immer wieder Regen. Im Oberallgäu auch einzelne Gewitter. Die Nacht bleibt unbeständig und kühlt auf etwa 15 Grad ab. Morgen ist es meist grau und nass bei 15 bis 18 Grad. Am Mittwoch weiter wechselhaft mit Schauern, bevor es am Donnerstag wieder freundlicher wird. Etwas milder in Augsburg-Stadt. Richtung Allgäu häufiger nass bei uns in Augsburg, Nordschwaben und dem Allgäu.
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1: Bei uns immer die wichtigsten Verkehrsmeldungen zuerst. Auf der A8 Stuttgart Richtung München ist zwischen Oberelchingen und Kreuz Ulm Elchingen der Standstreifen blockiert. Grund ist ein Unfall mit mehreren Fahrzeugen. Außerdem gibt es auf der A8 Stuttgart Richtung München an der Ausfahrt Burgau eine gefährliche Situation durch ein defektes Fahrzeug. Im Moment gibt es keine Geschwindigkeitskontrollen. Kommt's gut an, dank KI und unserer Community.
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1: Wann habt ihr denn das letzte Mal bewusst geatmet? Bewusstes Atmen beruhigt nämlich die Nerven, macht uns insgesamt entspannter. Und wusstet ihr, dass das sogar den Körper entgiftet? Dazu einfach langsam und tief einatmen, kurz Luft anhalten und dann möglichst langsam und lange ausatmen. Das täglich ein paar Mal wiederholt, entstresst total und steigert auch noch die Konzentration.
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1: Im Moment in Augsburg, Göggingen 24 Grad und stark bewölkt. Hollenbach 17 Grad und Regen. Oberstdorf 16 Grad. Heute Abend ziehen bei uns dichte Wolken mit Regen durch. Im Oberallgäu sind auch einzelne Gewitter dabei. In der Nacht bleibt es noch nass, später lässt der Regen nach. Morgen ist es meist trüb und immer wieder nass bei 12 bis 18 Grad. Am Mittwoch weiter wechselhaft, ab Donnerstag dann etwas freundlicher, aber mit 7 bis 15 Grad spürbar kühler. Im Allgäu oft etwas frischer als in Augsburg-Stadt.
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1: Bei uns immer die wichtigsten Verkehrsmeldungen zuerst. A7 Ulm Richtung Füssenreute. Zwischen Kreuz, Ulm, Elchingen und Nersingen gibt es Bauarbeiten. Der Standstreifen ist gesperrt. Geschwindigkeitsmessungen wurden uns aktuell keine gemeldet. Gute Fahrt, dank KI und unserer Community.
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0: Es ist Montagabend. 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

0: Es ist 22 Uhr. 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
1: Augsburg-Firnhaberau 18 Grad und bedeckt. Inchenhofen 17 Grad, Babenhausen 17 Grad. Am späten Abend zieht über Augsburg, Nordschwaben und dem Allgäu dichte Bewölkung auf. Örtlich fällt schon etwas Regen. In der Nacht bleibt es meist trüb und zeitweise nass. Die Temperaturen sinken auf etwa 14 bis 16 Grad. Morgen ist es überwiegend grau mit Regen oder kurzen Schauern. Am Nachmittag lockert es stellenweise etwas auf. Die Höchstwerte liegen bei 15 bis 18 Grad.
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1: Im Moment gibt es keine Staus oder Behinderungen und auch Geschwindigkeitsmessungen sind uns nicht gemeldet. Gute Fahrt, dank KI und unserer Community.
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1: Pinguine pupsen sich nicht gegenseitig an. Das ist auch mal wichtig zu wissen. Pinguine leben ja dicht gedrängt. Das haben wir alle schon mal im Fernsehen gesehen oder vielleicht im Zoo. Und trotzdem stinkt es in der Kolonie weniger, als man denkt. Ihr Kot wird nämlich mit hohem Druck seitlich weggeschossen. Teilweise bis zu 40 Zentimeter weit. Kurz überlegen, das ist 1,5 Mal so lang wie ein Lineal. Und so bleibt das Nest sauber und keiner kriegt was ab.
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1: Augsburg-Firnhaberau 18 Grad und bedeckt. Inchenhofen 17 Grad, Babenhausen 17 Grad. Am späten Abend zieht über Augsburg, Nordschwaben und dem Allgäu dichte Bewölkung auf. Örtlich fällt schon etwas Regen. In der Nacht bleibt es meist trüb und zeitweise nass. Die Temperaturen sinken auf etwa 14 bis 16 Grad. Morgen ist es überwiegend grau mit Regen oder kurzen Schauern. Am Nachmittag lockert es stellenweise etwas auf. Die Höchstwerte liegen bei 15 bis 18 Grad.
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1: Bei uns immer die wichtigsten Verkehrsmeldungen zuerst. B13 Augsburg Richtung Landsberg. Zwischen Uniklinikum Kriegshaber und Zentrum Kriegshaber Süd ist wegen einer Wanderbaustelle der rechte Fahrstreifen gesperrt. Die Sperrung dauert voraussichtlich bis morgen früh an. Auf der A8 München Richtung Stuttgart ist an der Ausfahrt Augsburg West wegen einer Baustelle der Verzögerungsstreifen blockiert. Ebenfalls bis morgen früh. Außerdem ist auf der A7 Ulm Richtung Füssenreute zwischen Kreuz Ulm-Elchingen und Nersingen wegen Bauarbeiten der Standstreifen gesperrt. Geschwindigkeitsmessungen wurden uns aktuell keine gemeldet. Gute Fahrt, dank KI und unserer Community.
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1: 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Es ist 23 Uhr. 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
2: Augsburg, Bergheim, 16 Grad und stark bewölkt. Friedberg ebenfalls 16 Grad, dazu Marktoberdorf 17 Grad. Am späten Abend zieht zwischen Donau und den Alpen Regen durch. In der Nacht bleibt es meist trüb mit weiterem Regen. Die Temperaturen sinken auf etwa 14 bis 16 Grad. Morgen startet grau und nass, später lockert es höchstens zögerlich auf. Insgesamt bleibt es kühl und unbeständig. Am Mittwoch viele Wolken und zeitweise Regen, im weiteren Wochenverlauf öfter Sonne, aber deutlich frischer mit nur noch 7 bis 13 Grad.
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2: Uns liegen im Moment keine Staus und Behinderungen vor. Geschwindigkeitsmessungen wurden uns aktuell keine gemeldet. Gute Fahrt, dank KI und unserer Community.
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1: Oh, das wurde ja ganz toll gemacht. Sagt ihr und meint es eigentlich so. Aber das Problem ist, Ironie musst du der KI erklären, die checkt das nicht. Sie denkt dann, das ist wirklich ernst gemeint und antwortet entsprechend trocken. Also sag ihr, dass es ein Witz ist. Zum Beispiel bitte mit Augenzwinkern betrachten.
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1: Augsburg, Bergheim, 16 Grad und stark bewölkt. Friedberg ebenfalls 16 Grad, dazu Marktoberdorf 17 Grad. Am späten Abend zieht zwischen Donau und den Alpen Regen durch. In der Nacht bleibt es meist trüb mit weiterem Regen. Die Temperaturen sinken auf etwa 14 bis 16 Grad. Morgen startet grau und nass, später lockert es höchstens zögerlich auf. Insgesamt

0: bleibt es kühl und unbeständig. Am Mittwoch viele Wolken und zeitweise Regen, im weiteren Wochenverlauf öfter Sonne, aber deutlich frischer mit nur noch 7 bis 13 Grad.
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0: Uns liegen im Moment keine Staus und Behinderungen vor. Geschwindigkeitsmessungen wurden uns aktuell keine gemeldet. Gute Fahrt, dank KI und unserer Community.
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1: Derzeit in Augsburg, Lechhausen, 16 Grad und bedeckt. Fischach, 17 Grad. Mindelheim, ebenfalls 16 Grad. Am späten Abend ziehen bei uns zwischen Donau und den Alpen dichte Wolken mit etwas Regen durch. In der Nacht bleibt es meist trüb und stellenweise nass bei 14 bis 16 Grad. Morgen am Dienstag ist es überwiegend grau mit immer wieder Regen oder kurzen Schauern und nur wenig Sonne. Zur Wochenmitte bleibt es unbeständig. Am Donnerstag gibt es wieder freundlichere Abschnitte, dazu spürbar frischere Höchstwerte zwischen 13 und 16 Grad. Vor allem im Allgäu mehr Regen, in Nordschwaben zwischendurch auch mal trockener.
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1: Bei uns immer die wichtigsten Verkehrsmeldungen zuerst. Vorsicht auf der A8 München Richtung Stuttgart zwischen Burgau und Günzburg. Dort ist der Standstreifen blockiert und es befinden sich Personen auf der Fahrbahn. Geschwindigkeitsmessungen wurden uns aktuell keine gemeldet. Gute Fahrt, dank KI und unserer Community.
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1: Derzeit in Augsburg, Lechhausen, 16 Grad und bedeckt. Fischach, 17 Grad. Mindelheim, ebenfalls 16 Grad. Am späten Abend ziehen bei uns zwischen Donau und den Alpen dichte Wolken mit etwas Regen durch. In der Nacht bleibt es meist trüb und stellenweise nass bei 14 bis 16 Grad. Morgen am Dienstag ist es überwiegend grau mit immer wieder Regen oder kurzen Schauern und nur wenig Sonne. Zur Wochenmitte bleibt es unbeständig. Am Donnerstag gibt es wieder freundlichere Abschnitte, dazu spürbar frischere Höchstwerte zwischen 13 und 16 Grad. Vor allem im Allgäu mehr Regen, in Nordschwaben zwischendurch auch mal trockener.
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1: Bei uns immer die wichtigsten Verkehrsmeldungen zuerst. Vorsicht auf der A8 München Richtung Stuttgart zwischen Burgau und Günzburg. Dort ist der Standstreifen blockiert und es befinden sich Personen auf der Fahrbahn. Geschwindigkeitsmessungen wurden uns aktuell keine gemeldet. Gute Fahrt, dank KI und unserer Community.
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0: Es ist 1 Uhr. 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
1: Augsburg, Spickelherrenbach 16 Grad und stark bewölkt. Eurasburg 17 Grad und Regen. Waltenhofen ebenfalls 16 Grad. In der Nacht ist es über Augsburg, Nordschwaben und dem Allgäu oft dicht bewölkt mit gebietsweisem Regen. Die Temperaturen sinken auf 9 bis 12 Grad. Bis zum Morgen bleibt es trüb und feucht. Am Mittag gibt es kurze Auflockerungen. Später ziehen wieder einzelne Schauer durch. Morgen zeigt sich das Wetter weiter herbstlich grau und zeitweise nass. Am Donnerstag gibt es mehr Sonne bei 13 bis 16 Grad. Vor allem im Allgäu sind noch 1

0: eine Schauer möglich.
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0: Im Moment gibt es keine Staus oder Behinderungen. Auf der Staatsstraße 2027 bei Zusmarshausen steht ein Blitzer. Besser unterwegs? Mit KI und unserer Community.
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1: Im Moment in Augsburg. Jakobervorstadt, 16 Grad und bedeckt. Langiringen ebenfalls 16 Grad. Dirlewang 16 Grad. In dieser Nacht zieht dichte Bewölkung mit etwas Regen über Augsburg, Nordschwaben und das Allgäu. Am Morgen bleibt es meist trüb und frisch bei 13 bis 16 Grad. Am Dienstag zeigt sich der Himmel oft grau, später lockert es vor allem am Nachmittag zeitweise auf. Im Allgäu kann auch mal ein Schauer dabei sein. Zur Wochenmitte wird es freundlicher mit mehr sonnigen Abschnitten und etwa 13 bis 16 Grad, bevor es im weiteren Verlauf wieder grauer wird.
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1: Im Moment gibt es keine Staus oder Behinderungen. Auf der Staatsstraße 2027 bei Zusmarshausen steht ein Blitzer. Besser unterwegs? Mit KI und unserer Community.
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0: Es ist Dienstagnacht. 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

0: Es ist 2 Uhr. 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
1: Die aktuellen Wetterwerte. Augsburg 16 Grad und bedeckt. Gestertshausen 16 Grad und stark bewölkt. Lauben 16 Grad. In dieser Nacht ziehen bei uns noch Regen und dichte Wolken durch. Die Temperaturen sinken auf etwa 10 bis 12 Grad. Bis zum Morgen bleibt es meist trüb und zeitweise nass. Tagsüber lockert es dann etwas auf. Morgen gibt es viele Wolken und nur kurze, freundliche Phasen. Am Donnerstag stehen die Höchstwerte bei 13 bis 16 Grad. Etwas freundlicher ist es dabei in Augsburg, Nordschwaben und dem Allgäu außerhalb der Alpenrandlagen.
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1: Es liegen keine Staus oder Behinderungen vor. Auch Blitzer oder Abstandsmessungen sind uns aktuell nicht gemeldet.
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